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1: Das Laumitsch in Deldentale ist endlich. 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
0: Die Sprachheitmutter gesprochen ist auch.
1: Ist endlich.
2: Also.
0: Gönnscherer.
3: 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Hörbiel verstamm.
4: 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In Bibliothek bei ihr. Nie mehr.
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